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2: Dies ist die Geschichte eines mutigen Mädchens, dessen größte Leidenschaft das Drachenfliegen war. Sie war besessen von dem Wunsch, den Himmel zu berühren.

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